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1: Ab heute kann die neue Weiterbildungszeit beim AMS beantragt werden. Sie ersetzt die bisherige Bildungskarenz. Die Kriterien sind deutlich strenger. Nur noch Aus- und Weiterbildungen, die arbeitsmarktrelevant und überbetrieblich verwertbar sind, werden gefördert. Außerdem muss sich der Arbeitgeber bei Besserverdienern finanziell beteiligen. Die Ölpreise steigen wieder deutlich. Ein Barrel der Sorte Brent kostet heute früh knapp 95 Dollar. Das sind 2,5% mehr als noch am Vortag. Grund für den Anstieg ist die jüngste Eskalation im Nahen Osten. Am Sonntag hat der Iran zum ersten Mal seit 2 Monaten wieder Raketen auf Israel abgefeuert. Der Flugbetrieb am Flughafen München läuft wieder ganz normal. Das hat ein Sprecher der Flughafengesellschaft in der Nacht auf heute mitgeteilt. Der Tower war gestern Abend wegen Brandgeruchs evakuiert worden. Als Ursache wurde ein defektes Bauteil in der Lüftungsanlage entdeckt. Das Nachtflugverbot wurde verkürzt, um die betroffenen Maschinen noch abfertigen zu können. Eine wichtige Info für alle Wiener. Ende Juni, konkret vom 25. bis 29. Juni, werden 140 Hausanschlüsse in den Bezirken Penzing und Otterkring ohne Warmwasser sein. Grund sind umfangreiche Wartungsarbeiten an der Fernwärmeleitung aus den 60er Jahren. Als alternative Duschmöglichkeiten werden für den Zeitraum der Wartung bestimmte Duschen ausgewählter Sportstätten geöffnet sowie frei zugängliche Duschcontainer aufgestellt.
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4: Schönen guten Morgen, heute am Montag und es wird heute der sommerlichste Tag der ganzen Woche. Heiß und sonnig bei maximal 30 Grad. Am besten wird es zwischen Niederösterreich und dem Burgenland. Aber am Nachmittag regnet es immer wieder, vor allem oben auf den Bergen. Ab morgen dann generell wieder mehr Regen, da krachen auch ein paar Gewitter durch und dann wird es auch nicht mehr so heiß.
5: Hallo zu euch ins Auto. Der Überblick über Österreichs Straßen sehr entspannt. Jetzt in der Früh gibt es nämlich keine Unfälle, keine Staus. Volle Fahrt voraus.
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Wunderschönen Montagmorgen, raus aus dem Bett und rein in diesen wundervollen Tag mit den größten Hits der 80er. Hier ist Billy Ocean. Mein Name ist Verena Schneider. Kommt gut und fein in diesen Tag. Guten Morgen.

Das sind die größten Hits der 80er hier bei uns auf Radio Super ID. Schön, dass ihr uns gewählt habt. Hoffe, ihr seid ready for the day. Ah, schon, oder? Am besten mit Eurythmics.

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0: Das ist Radio Super 80s an diesem Montagmorgen. Einen wunderschönen wünsche ich euch. Und ich sag's nur ungern, aber ich meine, sind wir da jetzt nicht mittendrin im Sommer? Deswegen gibt es von uns die größten Sommerhits der 80er Jahre. Hier bei uns auf Radio Super 80s beim Super Moment. Und diese Dame hier, die bringt euch perfekt in diesen Tag hinein mit dem perfekten Summer Sound. Hier ist The Heat Is On.
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falls ihr gerade in dieser neuen Woche angekommen seid, ja, schönen guten Morgen, dann würde ich mal sagen, kümmern wir uns einmal um das Wichtigste. Wetternachrichten und Verkehr gibt's und Punkt von uns für euch. Davor habe ich noch Wham mit Wake Me Up Before You Go Go.

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1: Ab heute kann die neue Weiterbildungszeit beim AMS beantragt werden. Sie ersetzt die bisherige Bildungskarenz. Die Kriterien sind deutlich strenger. Nur noch Aus- und Weiterbildungen, die arbeitsmarktrelevant und überbetrieblich verwertbar sind, werden gefördert. Außerdem muss sich der Arbeitgeber bei Besserverdienern finanziell beteiligen. Die Ölpreise steigen wieder deutlich. Ein Barrel der Sorte Brent kostet heute früh knapp 95 Dollar. Das sind 2,5% mehr als noch am Vortag. Grund für den Anstieg ist die jüngste Eskalation im Nahen Osten. Am Sonntag hat der Iran zum ersten Mal seit 2 Monaten wieder Raketen auf Israel abgefeuert. Der Flugbetrieb am Flughafen München läuft wieder ganz normal. Das hat ein Sprecher der Flughafengesellschaft in der Nacht auf heute mitgeteilt. Der Tower war gestern Abend wegen Brandgeruchs evakuiert worden. Als Ursache wurde ein defektes Bauteil in der Lüftungsanlage entdeckt. Das Nachtflugverbot wurde verkürzt, um die betroffenen Maschinen noch abfertigen zu können. Eine wichtige Info für alle Wiener. Ende Juni, konkret vom 25. bis 29. Juni, werden 140 Hausanschlüsse in den Bezirken Penzing und Otterkring ohne Warmwasser sein. Grund sind umfangreiche Wartungsarbeiten an der Fernwärmeleitung aus den 60er Jahren. Als alternative Duschmöglichkeiten werden für den Zeitraum der Wartung bestimmte Duschen ausgewählter Sportstätten geöffnet sowie frei zugängliche Duschcontainer aufgestellt.
2: Schönen guten Morgen heute am Montag und vom Wetter ist diese Woche für jeden was dabei. Die Sommer wollen, kommen heute Montag auf ihre Kosten. Viel Sonne, maximal 30 Grad. Morgen krachen aber dann Gewitter durch. Es wird dann deutlich kühler, viel mehr Regen.
3: Hallo zu euch ins Auto. Eine Unfallstelle gibt es leider schon in Wien auf der A4 stadteinwärts. Kurz nach der Simmeringer Heide hat es gekracht. Frühverkehrkolonnen gibt es da mal auf der Tangente Richtung Süden ab hier Stetten und auch auf der A9 Richtung Graz immer wieder ab Wildon. Ich wünsche euch mal eine sichere und eine gute Fahrt heute.
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Wunderschönen guten Morgen, wunderschönen Montagmorgen. Ich sag's nur ungern, aber diese Woche hat keinen Feiertag. Ja, jetzt müssen wir wieder mal durchhalten. Aber das kriegen wir hin gemeinsam mit den größten Hits der 80er. Hier ist für euch Aha und Crywolf. Mein Name ist Arena Schneider. Wünsche ich einen wunderschönen guten Morgen.

Du musst am Montagmorgen sein, hier mit der größten Hits der 80er. Einen wunderschönen wünsche ich euch. Ich würde sagen, jetzt genehmigen wir uns mal einen Kaffee. Ja, auch wenn es turbulent zu Hause ist, oder? Ja, braucht man. Genauso wie Electric Light Orchestra mit Calling America.

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Das ist Radio Super 80s. Wunderschönen Montag wünsche ich euch. Wir kümmern uns um kurz nach halb, ja, mittendrin im Sommer natürlich um die Sommerhits der 80er Jahre. Und ich finde, Bobby McFerrin macht das richtig, richtig gut. Er hält uns nämlich das vor die Nase, was wir uns sehr zu Herzen nehmen sollten. Ja, wir sollten nicht alles ganz so ernst nehmen, nicht alles zerdenken, sondern auch ein bisschen glücklich sein. Hier ist für euch Don't Worry, Be Happy. Schönen guten Morgen.

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Hinein in diesen wundervollen Montag. Ja, nicht nur mit den größten Hits der 80er, sondern auch natürlich mit einem Update, was auf der Straße los ist, was auf der Welt passiert ist und wie das mit dem Wetter weitergeht. Das klären wir am Punkt. Davor habe ich noch Freddie Mercury mit euch, für euch. I was born to love you.

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1: Ab heute kann die neue Weiterbildungszeit beim AMS beantragt werden. Sie ersetzt die bisherige Bildungskarenz. Die Kriterien sind deutlich strenger. Nur noch Aus- und Weiterbildungen, die arbeitsmarktrelevant und überbetrieblich verwertbar sind, werden gefördert. Außerdem muss sich der Arbeitgeber bei Besserverdienern finanziell beteiligen. Israel und der Iran bekriegen sich weiter. Wenige Stunden nachdem der Iran zahlreiche Raketen auf Israel abgefeuert hat, greift Israel jetzt den Iran an. Die israelische Luftwaffe hat militärische Ziele im Westen und Zentrum des Irans angegriffen. Der Iran antwortet und greift ebenfalls mit Raketen an. Der Flugbetrieb am Flughafen München läuft wieder ganz normal. Das hat ein Sprecher der Flughafengesellschaft in der Nacht auf heute mitgeteilt. Der Tower war gestern Abend wegen Brandgeruchs evakuiert worden. Als Ursache wurde ein defektes Bauteil in der Lüftungsanlage entdeckt. Das Nachtflugverbot wurde verkürzt, um die betroffenen Maschinen noch abfertigen zu können. Eine wichtige Info für alle Wiener. Ende Juni, konkret vom 25. bis 29. Juni, werden 140 Hausanschlüsse in den Bezirken Penzing und Otterkring ohne Warmwasser sein. Grund sind umfangreiche Wartungsarbeiten an der Fernwärmeleitung aus den 60er Jahren. Als alternative Duschmöglichkeiten werden für den Zeitraum der Wartung bestimmte Duschen ausgewählter Sportstätten geöffnet sowie frei zugängliche Duschcontainer aufgestellt.
2: Schönen guten Morgen, heute am Montag und es wird heute der sommerlichste Tag der ganzen Woche. Heiß und sonnig bei maximal 30 Grad. Am besten wird es zwischen Niederösterreich und dem Burgenland. Aber am Nachmittag regnet es immer wieder, vor allem oben auf den Bergen. Ab morgen dann generell wieder mehr Regen, da krachen auch ein paar Gewitter durch und dann wird es auch nicht mehr so heiß.
3: Hallo zu euch ins Auto. Eine Unfallstelle gibt es leider schon in Wien auf der A4 stadteinwärts. Kurz nach der Simmeringer Heide hat es gekracht. Frühverkehrkolonnen gibt es da mal auf der Tangente Richtung Süden ab Hirstetten und auch auf der A9 Richtung Graz immer wieder ab Wildon. Ich wünsche euch mal eine sichere und eine gute Fahrt heute.
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Der Montagmorgen, ja, der war fein. Vielleicht ein bisschen turbulent, aber fein war er. So, wir ziehen jetzt nur noch das Positive raus. Denn da wartet ein großartiger Montag auf uns. Mit den größten Hits der 80er, mit Police, zum Beispiel mit Sydney Youngblood, mit Boy Meets Girl. Ich

Wenn der Montag heute ein bisschen unsanft war an diesem Morgen, dann würde ich sagen, habe ich den passenden Sound dazu. Man muss alles ein bisschen mit dem Augenzwinkern nehmen. Bananarama mit Help wünsche ich einen wunderschönen Montag, den 8.6.

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So muss ein Montag klingen. Das ist Radio Super Hit. Schön, dass ihr euch für uns entschieden habt an diesem wundervollen Tag, der auf euch zukommt. Ja, das kann ich euch versprechen. Denn wir versorgen euch nicht nur mit den größten Hits der 80er, sondern auch mit euren Musikwünschen. Abgeben müsst ihr nur. Und das funktioniert super easy. Online bei uns auf super80s.at reinklicken, Musikwunsch abgeben und genießen. So wie diesen Song hier, Foreigner und Urgent.

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1: Ab heute kann die neue Weiterbildungszeit beim AMS beantragt werden. Sie ersetzt die bisherige Bildungskarenz. Die Kriterien sind deutlich strenger. Nur noch Aus- und Weiterbildungen, die arbeitsmarktrelevant und überbetrieblich verwertbar sind, werden gefördert. Außerdem muss sich der Arbeitgeber bei Besserverdienern finanziell beteiligen. Israel und der Iran bekriegen sich weiter. Wenige Stunden nachdem der Iran zahlreiche Raketen auf Israel abgefeuert hat, greift Israel jetzt den Iran an. Die israelische Luftwaffe hat militärische Ziele im Westen und Zentrum des Irans angegriffen. Der Iran antwortet und greift ebenfalls mit Raketen an. Der Flugbetrieb am Flughafen München läuft wieder ganz normal. Das hat ein Sprecher der Flughafengesellschaft in der Nacht auf heute mitgeteilt. Der Tower war gestern Abend wegen Brandgeruchs evakuiert worden. Als Ursache wurde ein defektes Bauteil in der Lüftungsanlage entdeckt. Das Nachtflugverbot wurde verkürzt, um die betroffenen Maschinen noch abfertigen zu können. Eine wichtige Info für alle Wiener. Ende Juni, konkret vom 25. bis 29. Juni, werden 140 Hausanschlüsse in den Bezirken Penzing und Otterkring ohne Warmwasser sein. Grund sind umfangreiche Wartungsarbeiten an der Fernwärmeleitung aus den 60er Jahren. Als alternative Duschmöglichkeiten werden für den Zeitraum der Wartung bestimmte Duschen ausgewählter Sportstätten geöffnet sowie frei zugängliche Duschcontainer aufgestellt.
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4: Schönen guten Morgen heute am Montag. Heute gibt es einen Tag lang Sommer. Es wird sonnig und heiß bei maximal 30 Grad. Ab morgen dann eh wieder April-Feeling mit Sonne, Regen und teilweise auch Gewitter. Es wird morgen auch deutlich kühler als heute.
5: Hallo zu euch ins Auto. Eine Unfallstelle gibt es leider schon in Wien auf der A4 stadteinwärts. Kurz nach der Simmeringer Heide hat es gekracht. Frühverkehrkolonnen gibt es da mal auf der Tangente Richtung Süden ab hier Stetten und auch auf der A9 Richtung Graz immer wieder ab Wildon. Ich wünsche euch mal eine sichere und eine gute Fahrt heute.
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Es gibt so Songs, da muss man in der Sekunde an einen Menschen denken. Ja, nicht aus meiner privaten Umgebung. Hier denke ich einfach nur an Tom Cruise. Mein Name ist Verena Schneider und das ist Tom Petty mit Free Falling.

Das sind die größten Hits der 80er hier bei uns auf Radio Super 80s. Einen wunderschönen Montag wünsche ich euch. Hallo, hallo, hallo. 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

Das ist Radio Super 80s mit den größten Hits der 80er und natürlich mit richtig guter Laune und den Sommerhits aus den 80ern. Fühlt sich das nach Strand, Meer und guter Laune an? Ich würde sagen, definitiv. Edoardo Bennato mit Viva la Mama wünsche ich einen wunderschönen

Das sind die größten Hits der 80er hier bei uns auf Radio Super 80s. Einen wunderschönen Montag wünsche ich euch. Na, habt ihr Lust und Laune? Ja, vielleicht auf Billy Joel, auf Nick Kershaw oder auf Fleetwood Mac? Kriegt ihr doch alles geliefert. Gleich nach Duran Duran und Girls on Film.

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1: Ab sofort kann die neue Weiterbildungszeit als Nachfolgemodell der Bildungskarenz beantragt werden. Die Kriterien sind deutlich strenger und bei Besserverdienern muss sich der Arbeitgeber finanziell beteiligen. In der Hochphase der Bildungskarenz kostet die Maßnahme dem Staat über 500 Millionen Euro jährlich. Nun sind die Ausgaben mit 150 Millionen Euro pro Jahr gedeckelt. Die Lage im Nahen Osten spitzt sich weiter zu. Israel hat heute früh Ziele im Iran angegriffen. Eine Anlage der petrochemischen Industrie wurde getroffen. Die Angriffe erfolgten wenige Stunden, nachdem der Iran zahlreiche Raketen auf Israel abgefeuert hat. Ein Vergeltungsschlag nach israelischen Angriffen auf Beirut im Libanon. Die Ölpreise sind nach der jüngsten Eskalation in Nahost wieder deutlich gestiegen. Ein Barrel der Sorte Brent kostet aktuell rund 97 US-Dollar. Das sind 4% mehr als noch Ende letzter Woche. Gestern hat ja der Iran zum ersten Mal seit 2 Monaten wieder Raketen auf Israel abgefeuert. Ein schweres Gewitter mit Starkregen hat in der Nacht auf heute im Kärntner Görschitztal mehrere Keller überflutet. Auf der Seeberg-Bundesstraße sind zudem mehrere Erdrutscher abgegangen. Die Straße musste gesperrt werden.
2: Das ist der Blick aufs Wetter am Vormittag und super sommerlich ist er. Bis zu 30 Grad gehen sich da heute aus. Und im Westen dann aber morgen eine Kaltfront. Viele Schauer und Gewitter schon in der Früh. Im Osten bleibt es aber noch freundlicher, aber auch da am Nachmittag einige Gewitter.
3: Hallo zu euch ins Auto. Eine Meldung habe ich für Wien A4 stadteinwärts, kurz nach der Simmeringer Heide. Eine Unfallstelle, da gibt es Rückstau bis zum Knoten Schwächert. Dafür im Rest des Landes überall freie Fahrt. Schaut, dass ihr gut und sicher an euer Ziel kommt.
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0: Vormittag. Hello, hello, hello. Na, wie läuft's mit jetzt?
1: Gut.
0: Na, dann habe ich noch was aufzusetzen, nämlich mit Bruce Springsteen und Dancing in the Dark. Mein Name ist Verena Schneider. Wunderschönen Montag.

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1: Habt ihr euch schon mal überlegt, dass wir schon wieder die Hälfte des Jahres erledigt haben? Es ist echt schlimm. Also ich finde es echt schlimm. Ich meine, wir haben heute den 8.6. Ja? In genau 6 Monaten ist schon wieder Weihnachten. Ja? Ja, also irgendwie gefühlt rennt die Zeit momentan dahin und manchmal denkt man sich, man würde so gern die Zeit zurückdrehen. Ja, leider wurde das trotz KI noch nicht erfunden, aber zumindest den passenden Song habe ich rausgesucht. Ja, If I Could Turn Back Time. Und das am 8.6.26. Hier ist Cher für euch. Gott.

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So muss der Montag klingen. Ja. Nach den größten Hits der 80er und nach euren Musikwünschen. Der Hannes aus Graz hat geschrieben, er schreibt, Hallo liebes Radio Super 80s Team, ich hätte so gern Yes, Owner of a Lonely Heart. Könnt ihr mir das spielen? Und wie wir das können? Hier ist dein Musikwunsch. Und wenn ihr einen habt, dann lasst es uns wissen. Online jetzt bei uns.

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1: Ab sofort kann die neue Weiterbildungszeit als Nachfolgemodell der Bildungskarenz beantragt werden. Die Kriterien sind deutlich strenger und bei Besserverdienern muss sich der Arbeitgeber finanziell beteiligen. In der Hochphase der Bildungskarenz kostet die Maßnahme dem Staat über 500 Millionen Euro jährlich. Nun sind die Ausgaben mit 150 Millionen Euro pro Jahr gedeckelt. Die Ölpreise sind nach der jüngsten Eskalation in Nahost wieder deutlich gestiegen. Ein Barrel der Sorte Brent kostet aktuell rund 97 US-Dollar. Das sind 4% mehr als noch Ende letzter Woche. Gestern hat ja der Iran zum ersten Mal seit 2 Monaten wieder Raketen auf Israel abgefeuert. Ab heute kann die neue Weiterbildungszeit beim AMS beantragt werden. Sie ersetzt die bisherige Bildungskarenz. Die Kriterien sind deutlich strenger. Nur noch Aus- und Weiterbildungen, die arbeitsmarktrelevant und überbetrieblich verwertbar sind, werden gefördert. Außerdem muss sich der Arbeitgeber bei Besserverdienern finanziell beteiligen. Ein schweres Gewitter mit Starkregen hat in der Nacht auf heute im Kärntner Görschitztal mehrere Keller überflutet. Auf der Seeberg-Bundesstraße sind zudem mehrere Erdrutsche abgegangen. Die Straße musste gesperrt werden.
2: Das ist der Blick aufs Wetter und super sommerlich warm heute. Bis zu 30 Grad gehen sich da aus. Im Westen dann aber ab morgen schon eine Kaltfront. Da gibt es viele Schauer und Gewitter. Im Osten bleibt es am Morgen noch freundlicher, aber auch da am Nachmittag einiges an Schauern und Gewittern.
3: Einen Blick auf die Straßen und gute Nachrichten. In Kärnten A10 zwischen Rennweg und Gmünd gab es einen Unfall. Die Sperre ist aber wieder aufgehoben. Der rechte Fahrstreifen ist aber noch gesperrt. Es geht aber da wieder voran. Und Steiermark A2 Richtung Klagenfurt zwischen Ilz und Gleisdorf Süd im Baustellenbereich gerade Stau plus 20 Minuten. Ansonsten läuft's. Gute Fahrt.
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0: Gleich im Angebot für euch Toto mit Africa, Ultravox und Vienna, David Bowie mit Modern Love und hier Chaka Khan mit Ain't Nobody. Ich bin Verena Schneider, wünsche euch einen großartigen Montag.
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Das ist Radio Super 80s mit den größten Hits der 80er. Einen wunderschönen wünsche ich euch Montag. Montag ist, ja Montag, aber Montag geballt mit guter Laune. Das ist die perfekte Kombination, die wir brauchen. Hallo? Ich meine, diese Dame ist ein Garant für gute Laune, meiner Meinung nach. In der Sekunde fühlt man sich entspannt und locker. Also ich zumindest. Falls nicht, kriegen wir das hin. Ich verspreche. Lauter drin erlaubt. Hier ist Whitney Houston und How Will I Know. An diesem Montag habt ihr einen feinen, erfolgreichen und vor allen Dingen

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1: Ab sofort kann die neue Weiterbildungszeit als Nachfolgemodell der Bildungskarenz beantragt werden. Die Kriterien sind deutlich strenger und bei Besserverdienern muss sich der Arbeitgeber finanziell beteiligen. In der Hochphase der Bildungskarenz kostet die Maßnahme dem Staat über 500 Millionen Euro jährlich. Nun sind die Ausgaben mit 150 Millionen Euro pro Jahr gedeckelt. NATO-Kampfjets haben heute eine Drohne über Lettland abgeschossen. Das Flugobjekt ist in den Luftraum des EU- und NATO-Mitglieds eingedrungen. Laut der lettischen Armee soll es sich um eine ausländische Drohne handeln, die infolge russischer elektromagnetischer Kriegsführung in den Luftraum eingedrungen ist. Nähere Angaben zur Herkunft und Art des Flugkörpers gibt es nicht. Die Nutzung künstlicher Intelligenz wächst weltweit rasant und Österreich ist da keine Ausnahme. 2/3 der Menschen in Österreich haben schon einmal KI-basierte Anwendungen genutzt. Das zeigt eine aktuelle Befragung. Besonders Männer im Alter von 15 bis 39 sowie Personen mit Matura oder höherer Bildung greifen eher auf KI zurück. 3/4 der KI-Nutzenden nutzen dabei ihr Smartphone, nur 40% den PC. Ein 76-jähriger Mann ist gestern bei einer Bergtour im Tiroler Zillertal schwer am Kopf verletzt worden. Der Mann ist beim Abstieg 80 Meter über steiles, bewaldetes Gelände abgestürzt. Sein 79-jähriger Begleiter hat erste Hilfe geleistet und einen Notruf abgesetzt. Der Verletzte wurde mit dem Notarzthubschrauber in die Innsbrucker Klinik geflogen.
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4: Das ist der Blick aufs Wetter zum Mittag und das schaut super schön aus. Bis zu 30 Grad gehen sich jetzt am Nachmittag sogar aus. Im Westen dann aber morgen schon wieder alles vorbei. Da kommt eine Kaltfront auf uns zu. Es regnet und Gewitter sind auch immer wieder mit dabei und es wird deutlich frischer bei 15 Grad plus. Im Osten bleibt es aber nochmal freundlicher, aber auch da am Nachmittag dann einige Wolken und Gewitter.
5: Hallo, zu euch ins Auto. Auf der A2 haben wir ein Problem, eine Unfallstelle in der Steiermark Richtung Graz, und zwar ab Ilz steht ihr da immer wieder in den Kolonnen. Grund dort eine Unfallstelle. Und Bauarbeiten gibt es auf der A10 zwischen Hüttau und Eben, eine halbe Stunde in beiden Richtungen einplanen. Ich wünsche euch eine sichere und gute Fahrt.
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Das ist Radio Super Idees mit den größten Hits der 80er und mit dem perfekten Sound für eure Mittagspause. Hier ist Wham mit The Edge of Heaven. Mein Name ist Arena Schneider. Mahlzeit.

Das sind die größten Hits 80er hier bei uns auf Radio Super 80s. Habt ihr gewusst, das erste Theme bei Baywatch war gar nicht in Wirklichkeit I'm Always There, sondern war von Peter Cetera, ja, He Saved Me. Ja. Wissen die wenigsten übrigens. Peter Cetera ist einfach grandios. Diese Nummer, einfach nur wunderschön. Hier ist für euch Glory of Love.

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Der Super Summer hier bei uns auf Radio Super 80s. Einen wunderschönen, wir genießen ihn aber sowas von. Ja, auch an einem Montag. Und auch in der Mittagspause hier mit Matt Bianco und Yeah.

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Das ist Radio Super 80s und wir nehmen die Sonnenbrillen niemals hinunter. Ob bei Tag oder bei Nacht, so wie Corey Hart. Der mag's bei Nacht. Ich bin Verena Schneider, wir hören uns morgen wieder von 6 bis 13 Uhr hier bei uns.

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1: Ab heute kann die neue Weiterbildungszeit beim AMS beantragt werden. Sie ersetzt die bisherige Bildungskarenz. Die Kriterien sind deutlich strenger. Nur noch Aus- und Weiterbildungen, die arbeitsmarktrelevant und überbetrieblich verwertbar sind, werden gefördert. Außerdem muss sich der Arbeitgeber bei Besserverdienern finanziell beteiligen. US-Präsident Donald Trump fordert Israel und den Iran auf, ihre Angriffe sofort einzustellen. Das hat er heute auf seiner Plattform Truth Social geschrieben. Der Iran hat gestern erstmals seit der Waffenruhe wieder Israel angegriffen. Seit der Nacht fliegt Israel nun aber Angriffe auf Ziele im Iran und greift auch weiter im Libanon an. Die Nutzung künstlicher Intelligenz wächst weltweit rasant und Österreich ist da keine Ausnahme. 2/3 der Menschen in Österreich haben schon einmal KI-basierte Anwendungen genutzt. Das zeigt eine aktuelle Befragung. Besonders Männer im Alter von 15 bis 39 sowie Personen mit Matura oder höherer Bildung greifen eher auf KI zurück. 3/4 der KI-Nutzenden nutzen dabei ihr Smartphone, nur 40% den PC. Ein 76-jähriger Mann ist gestern bei einer Bergtour im Tiroler Zillertal schwer am Kopf verletzt worden. Der Mann ist beim Abstieg 80 Meter über steiles, bewaldetes Gelände abgestürzt. Sein 79-jähriger Begleiter hat erste Hilfe geleistet und einen Notruf abgesetzt. Der Verletzte wurde mit dem Notarzt-Hubschrauber in die Innsbrucker Klinik geflogen.
2: Das ist der Blick aufs Wetter zum Mittag und das schaut super schön aus. Bis zu 30 Grad gehen sich jetzt am Nachmittag sogar aus. Im Westen dann aber morgen schon wieder alles vorbei. Da kommt eine Kaltfront auf uns zu, es regnet und Gewitter sind auch immer wieder mit dabei und es wird deutlich frischer bei 15 Grad plus. Im Osten bleibt es aber nochmal freundlicher, aber auch da am Nachmittag dann einige Wolken und Gewitter.
3: Hallo, zu euch ins Auto. Auf der A2 haben wir ein Problem, eine Unfallstelle in der Steiermark Richtung Graz, und zwar ab Ilz steht ihr da immer wieder in den Kolonnen. Grund dort eine Unfallstelle. Und Bauarbeiten gibt es auf der A10 zwischen Hüttau und Eben, eine halbe Stunde in beiden Richtungen einplanen. Ich wünsche euch eine sichere und gute Fahrt.
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Willkommen in der neuen Woche und willkommen auf Super 80s. Es geht rein in den Montagnachmittag. Heute mit mir Stine Ax und mit ganz viel guter Musik. Donner haben wir jetzt für euch zum Start. Let's go!

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Sam Brown mit Stop hier auf Super 80s und bei Chris Rea heißt es jetzt Josephine. Wir bringen sie euch, eure Lieblingshits. Gemeinsam schupfen wir jetzt den Montagnachmittag mit den größten Hits aus den 80s. Und wenn ihr dann noch einen ganz bestimmten hören wollt, dann schreibt uns einfach an radio@super80s.at.

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Boys of Summer bringt uns schon so richtig in Sommerstimmung. Schöner Montagnachmittag und wenn gerade das Mittagstief Hallo sagt, vielleicht noch einmal die Kaffeemaschine anwerfen. Wir kümmern uns um den Sound, der euch Power gibt. Wilson Phillips habe ich da gleich nach Stevie Wonder.

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geht durch den Nachmittag und die kommt jetzt von Casey and the Sunshine Band, eine amerikanische Disco-Band aus Florida. Das klingt nach Spaß und viel, viel Sonne. Give it up jetzt für euch auf Super 80s.

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1: Die Grünen kritisieren heute das Doppelbudget der Regierung scharf. Es würde Österreich ungerechter machen, so Parteichefin Leonore Gewessler. Sie vermisst etwa eine Besteuerung von Superreichen. Gleichzeitig wird die Mitte der Gesellschaft belastet. Dem erneuerbaren Ausbaubeschleunigungsgesetz, das im Nationalrat eine Zweidrittelmehrheit braucht, wollen die Grünen in jetziger Form nicht zustimmen. US-Präsident Donald Trump fordert Israel und den Iran auf, ihre Angriffe sofort einzustellen. Das hat er heute auf seiner Plattform Truth Social geschrieben. Der Iran hat gestern erstmals seit Inkrafttreten der Waffenruhe wieder Raketen auf Israel abgefeuert. Israel hat daraufhin den Iran und den Libanon angegriffen. Die Lufthansa und andere große europäische Fluggesellschaften warnen heute vor steigenden Ticketpreisen und Frachtkosten. In einem Brief an EU-Kommissionspräsidentin Ursula von der Leyen sprechen sie sich gegen eine Ausweitung des CO2-Emissionshandels auf internationale Flüge aus. Bisher ist der Emissionshandel nur auf Flüge innerhalb Europas beschränkt. Angesichts der steigenden Temperaturen fordert die Arbeiterkammer heute klare gesetzliche Grenzen für die Arbeit bei Hitze. Eine Studie der Med-Uni Wien soll medizinisch fundierte Richtwerte für maximale Arbeitszeiten und Pausen liefern. Die Lufttemperatur allein sei als Maßstab unzureichend, so die Arbeiterkammer. Faktoren wie Luftfeuchtigkeit, Sonneneinstrahlung und die konkrete körperliche Belastung durch die Arbeit müssten zwingend berücksichtigt werden.
2: Das Update vom Wetter: Im Flachland bleibt's sonnig, über den Bergen Quellwolken und später teils kräftige Gewitter. Lokal können es heute heiße 30 Grad werden. Morgen bringt eine Kaltfront den Wetterumschwung. Viele Wolken, Schauer und Gewitter. Nur der Osten hat's noch länger sonnig mit bis zu 30 Grad. Mittwoch unbeständig und deutlich frischer, unter 20 Grad, immer bewölkt und sehr regnerisch. Kurzer Blick noch auf die Straßen. Niederösterreich S6 Sperre in beiden Richtungen zwischen Neunkirchen und Glochnitz wegen einer LKW-Bergung. Und der S1 Richtung Schwechat, der Tunnel Vösendorf ist wieder frei. Da hat sich der Stau aufgelöst. Gute Fahrt!
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Liebe Grüße zu euch in die Arbeit oder ins Auto. Wir schicken euch den besten Sound aus den 80s. Jetzt mit Man at Work und Down Under. Ich bin Stine Axe. Hi!

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Cherish gehört zu den schönsten Melodien aus den 80s und auch dieser wurde später gecovert, aber das Original von Kool & The Gang ist unschlagbar. Schönen Nachmittag jetzt mit Melissa Manchester und You Should Hear How She Talks About You.

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La Isla Bonita, die schöne Insel. So wird auch die spanische Kanareninsel La Palma liebevoll genannt. Und von der schönen Insel geht's jetzt gleich nach Memphis mit Mark Cohn nach dem Electric Lights Orchestra.

gleich die beste Rockhymne für die Motivation. Bon Jovi mit Living on a Prayer nach Tina Turner und Typical Male.

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1: Die Grünen kritisieren heute das Doppelbudget der Regierung scharf. Es würde Österreich ungerechter machen, so Parteichefin Leonore Gewessler. Sie vermisst etwa eine Besteuerung von Superreichen. Gleichzeitig wird die Mitte der Gesellschaft belastet. Dem erneuerbaren Ausbaubeschleunigungsgesetz, das im Nationalrat eine Zweidrittelmehrheit braucht, wollen die Grünen in jetziger Form nicht zustimmen. US-Präsident Donald Trump fordert Israel und den Iran auf, ihre Angriffe sofort einzustellen. Das hat er heute auf seiner Plattform Truth Social geschrieben. Der Iran hat gestern erstmals seit Inkrafttreten der Waffenruhe wieder Raketen auf Israel abgefeuert. Israel hat daraufhin den Iran und den Libanon angegriffen. Die Lufthansa und andere große europäische Fluggesellschaften warnen heute vor steigenden Ticketpreisen und Frachtkosten. In einem Brief an EU-Kommissionspräsidentin Ursula von der Leyen sprechen sie sich gegen eine Ausweitung des CO2-Emissionshandels auf internationale Flüge aus. Bisher ist der Emissionshandel nur auf Flüge innerhalb Europas beschränkt. Angesichts der steigenden Temperaturen fordert die Arbeiterkammer heute klare gesetzliche Grenzen für die Arbeit bei Hitze. Eine Studie der Med-Uni Wien soll medizinisch fundierte Richtwerte für maximale Arbeitszeiten und Pausen liefern. Die Lufttemperatur allein sei als Maßstab unzureichend, so die Arbeiterkammer. Faktoren wie Luftfeuchtigkeit, Sonneneinstrahlung und die konkrete körperliche Belastung durch die Arbeit müssten zwingend berücksichtigt werden.
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4: Das Update vom Wetter: Im Flachland bleibt's sonnig, über den Bergen Quellwolken und später teils kräftige Gewitter. Lokal können es heute heiße 30 Grad werden. Morgen bringt eine Kaltfront den Wetterumschwung. Viele Wolken, Schauer und Gewitter. Nur der Osten hat es noch länger sonnig mit bis zu 30 Grad. Mittwoch unbeständig und deutlich frischer, unter 20 Grad, immer bewölkt und sehr regnerisch. Kurz Blick auf die Straßen, nur ein Stau, Tangente in Wien. Erste Verzögerungen Richtung Kagran zwischen Gürtelausfahrt und Knotenprater. Gute Fahrt!
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Der Montagnachmittag hier auf Radio Super 80s mit der besten Playlist, die euch volle Motivation bringt. Und da starten wir gleich mit Kylie Minogue und ihrem Locomotion. Ist übrigens ein Tanz aus den 60ern. Let's go! Yeah.

0: Sounds Like a Melody bei den größten Hits der 80er. Ich bin Stine Ax, kommt gut durch den Montagnachmittag. Wir liefern die Musik für die guten Vibes. Kids in America ist da gleich mit dabei. Healing Hands und jetzt The Invisible Man.
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und Anthony gehört auf jeden Fall zu den ganz Großen aus den 80s. Und jetzt ein ganz großer Sommerhit. Denn um halb, da gibt's immer den Super Summer. Und dieser Tanz, der wurde weltweit bekannt gemacht. Erstens durch diesen Song und zweitens durch das Video. Lauter schöne Menschen, die am Strand Lambada tanzen. Zwei Kinder haben da auch mitgetanzt und ich habe das als Kind dann immer nachgemacht. Diese Bewegung kann ich bis heute. Schon lustig, dass man sich sowas für immer merkt. Kaoma jetzt für euch. Das ist der Super Moment mit Lambada.

Heute am 8. Juni, da feiert er Geburtstag. Simple Red Frontman Mick Hucknall wird 66 Jahre alt. Und wie hätte es Udo Jürgens gesagt? Mit 66 Jahren, da fängt das Leben an. Da kommt man erst in Schuss. Also, Happy Birthday, du Legende.

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1: Die Grünen kritisieren heute das Doppelbudget der Regierung scharf. Es würde Österreich ungerechter machen, so Parteichefin Leonore Gewessler. Sie vermisst etwa eine Besteuerung von Superreichen. Gleichzeitig wird die Mitte der Gesellschaft belastet. Dem erneuerbaren Ausbaubeschleunigungsgesetz, das im Nationalrat eine Zweidrittelmehrheit braucht, wollen die Grünen in jetziger Form nicht zustimmen. NATO-Kampfjets haben heute eine Drohne über Lettland abgeschossen. Das Flugobjekt ist in den Luftraum des EU- und NATO-Landes eingedrungen. Laut der lettischen Armee soll es sich um eine ausländische Drohne handeln, die infolge russischer elektromagnetischer Kriegsführung in den lettischen Luftraum eingedrungen ist. Nähere Angaben zur Herkunft und Art des Flugkörpers gibt es nicht. Die Lufthansa und andere große europäische Fluggesellschaften warnen heute vor steigenden Ticketpreisen und Frachtkosten. In einem Brief an EU-Kommissionspräsidentin Ursula von der Leyen sprechen sie sich gegen eine Ausweitung des CO2-Emissionshandels auf internationale Flüge aus. Bisher ist der Emissionshandel nur auf Flüge innerhalb Europas beschränkt. Angesichts der steigenden Temperaturen fordert die Arbeiterkammer heute klare gesetzliche Grenzen für die Arbeit bei Hitze. Eine Studie der Med-Uni Wien soll medizinisch fundierte Richtwerte für maximale Arbeitszeiten und Pausen liefern. Die Lufttemperatur allein sei als Maßstab unzureichend, so die Arbeiterkammer. Faktoren wie Luftfeuchtigkeit, Sonneneinstrahlung und die konkrete körperliche Belastung durch die Arbeit müssten zwingend berücksichtigt werden.
2: Das Wetter-Update für heute Abend. Dicht bewölkt, bereits in den Alpen einzelne Schauer über Nacht, Gewitter, die Tiefstwerte zwischen 10 und 19 Grad. Diese Kaltfront breitet sich morgen aufs ganze Land aus, das heißt nur mehr im Osten länger sonnig und schwül, mit bis zu 30. Es kühlt im Laufe des Tages ab, viele Wolken. Mittwoch unbeständig für alle, unter 20 Grad und grau, deutlich nasser. Das ist auf den Straßen los, Tangente in Wien, A23 Richtung Kagran-Stauz zwischen Absperrtunnel und Knotenprater. Auch auf der A4 stadteinwärts Stau ab Simmering. Linz A7 Richtung Westautobahn, Stau zwischen Föst und Salzburger Straße. Staus auch vor dem Römerbergtunnel und vor dem Mona-Lisa-Tunnel stadtauswärts. Gute Fahrt!
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Weiter geht's mit euren Lieblingshits nonstop. That's Life, Pop Goes the World und Funky Town jetzt für euch. Ich bin Stine Axe. Legen wir los.

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Maxi Priest mit Wild World auf Radio Super 80s. Kommt gut in den Montagfeierabend. Von uns gibt's jetzt Musik aus Italien. Das ist euer Super Moment mit Per Elisa.

Das sind die größten Hits der 80er. Und von dieser schönen Teenie-Schmusenummer geht's jetzt zu dem Power-Hit schlechthin: Fire and Ice. Und wenn ihr eine kleine Abkühlung braucht, dann schaut euch das Musikvideo an. Da gibt's ganz viel Schnee und akrobatische Moves auf Skiern. Und das in zauberhaften 80s-Outfits. Marietta jetzt für euch.

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1: Das Land Salzburg investiert in den nächsten 15 Jahren 1 Milliarde Euro in den Ausbau der Spitalsbauten des Uniklinikums. 3 große Neubauten sind am Landeskrankenhaus geplant, mehrere an der Christian-Doppler-Klinik. Die ältesten aktuell genutzten Gebäudeteile stammen bereits aus dem Jahr 1698. Die EU-Staaten beschließen heute schärfere Regeln für Stahlimporte. Damit will die Europäische Union den europäischen Markt vor globaler Überproduktion und billiger Konkurrenz, insbesondere aus China, Indien und der Türkei, schützen. Ab dem 1. Juli wird die zollfreie Einfuhrmenge um 47% reduziert. Mengen, die diese Grenze überschreiten, sollen mit einem Strafzoll von 50% belegt werden. Innenminister Gerhard Kahner und die Nationalbank starten heute ein neues Projekt gegen Online-Betrug. Es gibt ab sofort Projekttage für Schulen und Senioreneinrichtungen. Die Zielgruppen sind einerseits Schüler von 14 bis 18 Jahren und andererseits die ältere Generation, weil die Ziel von Betrugsversuchen wie dem sogenannten Neffentrick wird, erläutert Innenminister Kahner. Die Anmeldung ist auf der ÖNB-Website möglich. Während der Fußball-WM gibt es mehr Einbrüche in Wohnungen und Häuser. Das zeigt eine aktuelle Studie der Wiener Städtischen Versicherung. Besonders hoch ist das Risiko bei Turnieren in Übersee. Während der WM in Brasilien 2014 sind 20% mehr Einbrüche verübt worden.
2: Das Wetter-Update für heute Abend. Dicht bewölkt, bereits in den Alpen einzelne Schauer über Nacht, Gewitter, die Tiefstwerte zwischen 10 und 19 Grad. Diese Kaltfront breitet sich morgen aufs ganze Land aus, das heißt nur mehr im Osten länger sonnig und schwül, mit bis zu 30. Es kühlt im Laufe des Tages ab, viele Wolken. Mittwoch unbeständig für alle, unter 20 Grad und grau, deutlich nasser. Kurzes Update von den Straßentangente in Wien Richtung Kagran Stau zwischen Hansenkurve und Knoten Prater. Auf der A4 staut es stadteinwärts bereits ab dem Knoten Schwechat. Linz A7 Richtung Westautobahn Stau zwischen Fürst und Knoten Linz. Richtung Freistadt staut es zwischen Wiener Straße und Fürst. Staus auch vor dem Römerbergtunnel Richtung Lende und auf der Umfahrung Traun bei Heid. Und Bauarbeiten in Salzburg auf der A10 Richtung Salzburg zwischen Eben und Bischofshofen 20 Minuten länger. Gute Fahrt!
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Kurz nach 17 Uhr, Zeit für das Superquiz nach drei der größten Hits der 80er. Und jetzt legen wir mal los mit Aha und The Sun Always Shines on TV. Ich bin Sinax, kommt gut in den Feierabend.

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1: Willkommen im Superquiz am Montagnachmittag. Heute gibt's einen Song zu erraten, den ihr sicher schon mal gehört habt. Es ist ein absoluter Klassiker aus den 80s. Und ein kleiner Hinweis zum Start. Es geht um eine britische Band. Und der Song, den wir suchen, der macht richtig gute Laune. Ich starte mal mit der ersten Strophe. Ich lese sie euch vor. Gut aufgepasst, es geht los. 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Da war jetzt schon der Refrain drin. Kommt euch diese Textzeile bekannt vor? Oder besser gesagt, diese Textzeilen. Einen Hinweis habe ich noch. Der Song hat einmal gewonnen. Und zwar beim Song Contest 1981. Ja, ist schon ein Zeitl her, aber bis heute ein absoluter Klassiker geblieben. Und jetzt kommt die Auflösung. 3, 2, 1. Es sind Bugs Fizz mit Making Your Mind Up.

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Stefanie auf Radio Super 80s. Und jetzt kommen wir zum Super Summer mit den Beach Boys und einem Song, der klingt wie ein Lexikon der schönsten Strände der Welt. Ab geht's nach Kokomo.

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Culture Club bringen uns Richtung Feierabend. Den Montag haben wir soweit geschafft. Kommt gut voran, falls ihr noch am Werkeln seid. Ansonsten gute Fahrt nach Hause. Wir bringen euch jetzt ein bisschen Abracadabra mit der Steve Miller Band.

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1: Das Land Salzburg investiert in den nächsten 15 Jahren 1 Milliarde Euro in den Ausbau der Spitalsbauten des Uniklinikums. 3 große Neubauten sind am Landeskrankenhaus geplant, mehrere an der Christian-Doppler-Klinik. Die ältesten aktuell genutzten Gebäudeteile stammen bereits aus dem Jahr 1698. Die EU-Staaten beschließen heute schärfere Regeln für Stahlimporte. Damit will die Europäische Union den europäischen Markt vor globaler Überproduktion und billiger Konkurrenz, insbesondere aus China, Indien und der Türkei, schützen. Ab dem 1. Juli wird die zollfreie Einfuhrmenge um 47% reduziert. Mengen, die diese Grenze überschreiten, sollen mit einem Strafzoll von 50% belegt werden. Innenminister Gerhard Kahn und die Nationalbank starten heute ein neues Projekt gegen Online-Betrug. Es gibt ab sofort Projekttage für Schulen und Senioreneinrichtungen. Die Zielgruppen sind einerseits Schüler von 14 bis 18 Jahren und andererseits die ältere Generation, weil die Ziel von Betrugsversuchen wie dem sogenannten Neffentrick wird, erläutert Innenminister Karner. Die Anmeldung ist auf der ÖNB-Website möglich. Angesichts der steigenden Temperaturen fordert die Arbeiterkammer heute klare gesetzliche Grenzen für die Arbeit bei Hitze. Eine Studie der MedUni Wien soll medizinisch fundierte Richtwerte für maximale Arbeitszeiten und Pausen liefern. Die Lufttemperatur allein sei als Maßstab unzureichend, so die Arbeiterkammer. Faktoren wie Luftfeuchtigkeit, Sonneneinstrahlung und die konkrete körperliche Belastung durch die Arbeit müssten zwingend berücksichtigt werden.
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4: Es gewittert. Überall zwischen Scheifling und dem Semmering, also Steiermark, auch in der buckligen Welt und in den Bezirken Landeck und Lienz, dafür sonnig. Zwischen Schwarz und dem Neusiedlersee und bei euch im Süden. Die Nacht, die gibt 10 bis 19 Grad her. Morgen Dienstag im Westen maximal nur mehr 15 Grad. Und bis euch die Kaltfront im Osten erreicht, bekommt ihr noch einmal bis zu 30 Grad. Hier ist der Verkehrsüberblick für den Montagabend und er startet in Wien. A23 Richtung Kagran, Stau zwischen der Hansumkurve und dem Knoten Prater, Stau auch auf der A4 stadteinwärts ab dem Knoten Schwechat. Innerstädtisch Stauz auf der Brigittenauerlände am Franz-Josefs-Quay, der Grünberg- und der Altmannsdorfer Straße stadtauswärts, den Währinger Gürtel bei der Nussdorfer Straße und abschnittsweise am Wiedner, den Landstraßer und Margaretengürtel. Oberösterreich A7 Richtung Westautobahn, da Stauz zwischen der Föst- und der Salzburger Straße. In der Gegenrichtung staut's noch im Bereich Wiener Straße. Stop and go auch vor dem Römerberg-Tunnel Richtung Lände und auf der Umfahrung Traun bei Heid. Salzburg, A1 Richtung Linz, abschnittsweise Stau zwischen Salzburg und Wallersee wegen Überlastung. Und A10 Richtung Salzburg zwischen Eben und Bischofshofen, da gibt's Bauarbeiten und 20 Minuten Zeitverlust. Gute Fahrt!
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Kommt gut nach Hause oder zu eurem Afterwork-Termin. Wir begleiten euch gerne mit dem besten Sound aus den 80s. Und bei dem singt man irgendwie automatisch mit, ob man möchte oder nicht. 99 Luftballons. Den geht's gleich nach Phil Collins. Ich bin Stine Ax. Schönen Abend wünsche ich euch.

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Musik aus Irland, Enya mit Ari Knockerflow hier auf Super 80s. Gleich gibt's Back to Life für euch von Soul to Soul nach dieser Wohlfühl-Gute-Laune-Nummer von Rick Astley. 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

Nick Kershaw auf Super 80s. Und wusstet ihr, dass dieser 80s-Klassiker, den ich jetzt spiele, eigentlich eine spirituelle Pop-Hymne ist? Kiri von Mr. Mister. Es geht um die Suche nach innerem Frieden. Und der Refrain kommt übrigens aus dem Griechischen. Kyri eleison bedeutet, Herr, erbarme dich. Und ganz ehrlich, ich habe früher immer gedacht, Kyrie ist einfach eine Frau, von der da gesungen wird. Hier ist er für euch, dieser epische Sound von Mr. Mister.

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1: Das Land Salzburg investiert in den nächsten 15 Jahren 1 Milliarde Euro in den Ausbau der Spitalsbauten des Uniklinikums. 3 große Neubauten sind am Landeskrankenhaus geplant, mehrere an der Christian-Doppler-Klinik. Die ältesten aktuell genutzten Gebäudeteile stammen bereits aus dem Jahr 1698. Die EU-Staaten beschließen heute schärfere Regeln für Stahlimporte. Damit will die Europäische Union den europäischen Markt vor globaler Überproduktion und billiger Konkurrenz, insbesondere aus China, Indien und der Türkei, schützen. Ab dem 1. Juli wird die zollfreie Einfuhrmenge um 47% reduziert. Mengen, die diese Grenze überschreiten, sollen mit einem Strafzoll von 50% belegt werden. Innenminister Gerhard Kahn und die Nationalbank starten heute ein neues Projekt gegen Online-Betrug. Es gibt ab sofort Projekttage für Schulen und Senioreneinrichtungen. Die Zielgruppen sind einerseits Schüler von 14 bis 18 Jahren und andererseits die ältere Generation, weil die Ziel von Betrugsversuchen wie dem sogenannten Neffentrick wird, erläutert Innenminister Karner. Die Anmeldung ist auf der ÖNB-Website möglich. Angesichts der steigenden Temperaturen fordert die Arbeiterkammer heute klare gesetzliche Grenzen für die Arbeit bei Hitze. Eine Studie der MedUni Wien soll medizinisch fundierte Richtwerte für maximale Arbeitszeiten und Pausen liefern. Die Lufttemperatur allein sei als Maßstab unzureichend, so die Arbeiterkammer. Faktoren wie Luftfeuchtigkeit, Sonneneinstrahlung und die konkrete körperliche Belastung durch die Arbeit müssten zwingend berücksichtigt werden.
2: Die Sintflut gerade im Raum Imst, auch wieder an der Grenze Kärnten-Steiermark und im Mürztal. Aber die Kaltfront mit Schauern ist schon in Zürich und Stuttgart, also lang dauert es nicht mehr, bis ihr in Vorarlberg dran seid. Schon in der Nacht ist es soweit, von den sehr starken Schauern abgesehen, kühlt es ordentlich auf nur 15 Grad maximal ab. Im Süden und Osten bis zum frühen Nachmittag Galgenfrist und noch einmal frühsommerlich schwülheiße 30 Grad. Hier ist der Verkehrsüberblick für den Montagabend mit einer Meldung aus Wien. A23 Richtung Kagran. Kurzer Stau zwischen der Gürtelausfahrt und dem Knoten Prater. Die Unfallstelle ist aber geräumt. Gute Fahrt!
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Love and Pride und Break My Stride. So starten wir jetzt rein in diesen Montagabend. Das sind die größten Hits der 80er. Mein Name ist Dine Ax. Schön, dass ihr da seid.

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So ein romantischer Bryan Adams hier am Montagabend auf Radio Super 80s mit Straight from the Heart. Und weiter geht's mit Billy Joel und seinem Uptown Girl.

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Wahnsinnscheibe, immer wieder gut, Billy Idol mit Rebel Yell. Und weil die Edis einfach alles haben, vom wildesten Rock bis zum geschmeidigsten Pop, gibt's jetzt Olivia Newton-John mit Physical. Das sind die größten Hits der 80er und genau das lieben wir so an ihnen.

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1: In der Diskussion um geplante Budgetkürzungen beim Uni-Budget macht jetzt die Tiroler ÖVP-Bildungslandesrätin Cornelia Hagele einen Vorstoß. Sie fordert, dass Universitäten künftig Studiengebühren einheben können sollen. Die Gelder sollen in bessere Betreuung, modernere Infrastruktur und zusätzliche Lehrangebote fließen. Die

0: FPÖ sagt prompt Nein zu dem Vorschlag. Die Angriffe zwischen dem Iran und Israel sind vorerst beendet. Das haben beide Länder heute erklärt. US-Präsident Donald Trump hat die beiden Länder zuvor aufgefordert, die Attacken sofort zu stoppen. Der Iran hat gestern erstmals seit Inkrafttreten der Waffenruhe im April wieder Raketen auf Israel abgefeuert. Die Lufthansa und andere große europäische Fluggesellschaften warnen heute vor steigenden Ticketpreisen und Frachtkosten. In einem Brief an EU-Kommissionspräsidentin Ursula von der Leyen sprechen sie sich gegen eine Ausweitung des CO2-Emissionshandels auf internationale Flüge aus. Bisher ist der Emissionshandel nur auf Flüge innerhalb Europas beschränkt. Angesichts der steigenden Temperaturen fordert die Arbeiterkammer heute klare gesetzliche Grenzen für die Arbeit bei Hitze. Eine Studie der MedUni Wien soll medizinisch fundierte Richtwerte für maximale Arbeitszeiten und Pausen liefern. Die Lufttemperatur allein sei als Maßstab unzureichend, so die Arbeiterkammer. Faktoren wie Luftfeuchtigkeit, Sonneneinstrahlung und die konkrete körperliche Belastung durch die Arbeit müssten zwingend berücksichtigt werden.
1: Vorarlberg, Tirol, Kärnten und Steiermark mittlerweile einige Gewitterzellen dort verteilt. Dafür sonnig noch zwischen Oberösterreich und dem Burgenland und ganz unten in Kärnten und in der Südsteiermark. Die Nacht, teilweise sehr turbulent, gibt 10 bis 19 Grad her. Morgen Dienstag im Westen maximal nur mehr 15 Grad. Und bis euch die Kaltfront im Osten erreicht, bekommt ihr noch bis zu 30 Grad. Hier ist der sehr kurze Verkehrsüberblick für den Montagabend. Es ist nämlich nichts los, ihr habt freie Fahrt. Also, gute Fahrt.
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Wenn es schon geht, dann Beine hochlegen und genießen. Wir begleiten euch gerne nonstop mit den größten Hits der 80er. Mein Name ist Dina Ax. Ich wünsche euch noch einen wunderschönen und angenehmen Montagabend.

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